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1: Heute ist Sonntag, der 24. Mai, und das läuft alles am heutigen Abend.
2: Der Film No Other Land läuft um 19:30 im neuen Kino Basel.
1: Das Theater Basel präsentiert das Stück Eiszeit am 19:30 auf der Kunsteisbahn Makrete.
2: Das Stück Träum weiter läuft um 8 im neuen Theater Basel.
1: Auch ab dem 8. ist in der Cargo Bar Vernissage angesagt. Go-Kart von der ukrainischen Künstlerin Nika Timashkova.
2: Und der Film Shadows in Paradise läuft um 8:30 im Stadtkino Basel.
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1: Wenn man aktuell die Kunsteisbahn Margareten besucht, hat man das Gefühl, man besucht ein ganz normales Eishockey-Match. Es läuft Charlie XCX, es gibt einen Kuchenstand, man bekommt Merch der beiden Teams ASC Icebreakers und HC Mammuts in die Hand gedrückt. Aber das ist kein normales Eishockeyspiel. Es ist das Stück Eiszeit, inszeniert vom XX-Theater in Kooperation mit dem Theater Basel. Hier wird auf dem Eis zwischen den Generationen verhandelt, wie es mit unserer Zukunft und dem Klimawandel als reale Gefahr weitergeht. Und dabei schmilzt den EishockeyspielerInnen während dem Match das Eis unter den Kufen weg.
2: Ey, aber hört mal, die ist jetzt schon das zweite Mal gegen die Bande gefahren. Ich sag euch, das ist Eis. Und probiert doch mal, die steht da mit der Hinde.
1: Für die Regisseurin Olivia Ronzani war es von Anfang an wichtig, mit Jugendlichen zusammenzuarbeiten. Jugendliche seien die, die am meisten gehört werden sollen. Die Angst vor der Zukunft beeinflusst auch jetzt schon ihre Gegenwart. Es gehe sehr viel Engagement für die Aufmerksamkeit auf die Klimakrise von jungen Menschen aus. Darüber hat das XX-Theater mit den Jugendlichen aus dem Spielclub vom Theater Basel zusammen in der Spielentwicklung gesprochen. Olivia Ronzani:
3: Wir haben uns beschäftigt mit einer Studie, die sagt, dass es drei Haltungen gibt bei jungen Menschen, wie sie auf die Zukunft schauen. Bei Menschen bis 25 Jahren. Es gibt die distanziert auf die Zukunft schauen. Es gibt die idealistisch auf die Zukunft schauen. Und die pragmatisch auf die Zukunft schauen. Und wir haben eigentlich probiert, diese Haltungen auch einzubauen in die Figuren.
1: Dabei ist das Thema Klimawandel ein Mehrgenerationen-Thema. Dramaturgin Barbara Rettenmund erzählt, dass sie schon seit den 80ern für den Klimawandel sensibilisiert gewesen sei.
4: Als ich jung war, habe ich eigentlich nicht mit Leuten geredet, die Auto fahren, weil ich fand, die machen meine Welt kaputt. Mit der Zeit habe ich dann immer gefunden, es passiert nichts und die nächste Generation, die kommen, wird uns vorwerfen, wieso haben wir nichts gemacht.
2: Wir haben die guten alten Zeiten. Aber wir wollen die guten alten Zeiten nicht. Wir haben eine eigene gute Zeit. Eine, wo wir die ganze Zeit Angst um unsere Zukunft haben. Die Mode ist doch völlig egal, was in 30 Jahren los ist.
4: Nein, das stimmt. Ich musste dann ehrlich müssen ein bisschen schmunzeln, weil die neue Generation weiss gar nicht, dass wir schon so lange eigentlich dran sind. Und wir haben gemerkt und wir möchten es auch zeigen, dass es ja nur gut, wenn man das zusammen macht.
1: Dieser Generationenkonflikt zeigt sich auch in den Figuren im Stück. Während am Anfang des Stücks vor allem der Wettkampf im Vordergrund steht, beginnen die zwei Teams sich im Verlauf zusammenzuschließen. Die Jugendlichen sind gemeinsam wütend, protestieren und streiken. Sie können es nicht mehr verleugnen, dass das Eis schmilzt und dass sich jetzt etwas ändern muss. Die Erwachsenen im Gegenteil sind weiter mit ihren eigenen Problemen beschäftigt und denken nur an ihre eigene Karriere oder an Profit. Das stelle ein generelles Problem unserer Gesellschaft dar. Barbara Rettenmund:
4: Die halt mächtig sind oder die uns sagen, wodurch es gehen sollte. Das ist ja auch ein Bild dafür, wie PolitikerInnen zum Beispiel damit umgehen oder mit den Scouts sich und mit den Finanzierern halt auch die wirklich das Geld haben und die immer mehr bestimmen, was eigentlich geht. Dass die halt sich nicht darauf einlösen und dass die uns ja auch davon abhalten, dass man wirklich Lösungen findet.
1: Das Stück Eiszeit zeigt aber nicht nur, wie wir aktuell zusammenleben, sondern sendet auch ein ganz klar positives Zeichen. Für Olivia Ronzani bedeutet das vor allem, dass wir in diesen Zeiten zusammenarbeiten müssen und dass Hoffnung immer eine Entscheidung sei. Das Stück Eiszeit wird außerdem von einem Programm unter dem Motto »Wir wollen nicht aussterben« begleitet. Im Anschluss an das Stück kannst du mit anderen Zuschauenden, dem XX-Team und Organisationen, wie zum Beispiel den Klimaseniorinnen in Basel, über das Stück und Sichtweisen auf die Zukunft sprechen. Durch das Stück und die Gespräche schafft das XX-Theater einen emotionalen Zugang zu einem Thema, das für viele noch weit weg erscheint. Eiszeit kannst du in der Kunsteisbahn Margareten morgen und noch vier weitere Male bis zum 30. Mai anschauen. Nimm dir am besten eine warme Jacke mit. Für Radio X, Luisa Later.
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1: 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Mai, und so kannst du den heutigen Tag verbringen.
2: Queerstück Brunch, ein gemeinsamer Brunch zum Vernetzen und Kennenlernen um 10:30 im Hubs Queer Basel Büro. 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
1: Der Film Palestine 36 läuft am 11 Uhr im Kultkino Atelier.
2: Sonntagsführung durch die Ausstellung Wildlife Photographer of the Year im Naturhistorischen Museum. Teilnehmen kannst du um 11, um 1 oder um 3 bei der Familienführung.
1: Sonntagsmatinee mit Rachel Colley und Oksana Shevchenko. Das Konzert startet um 11:30 in der Trafohalle Bodmingen.
2: Eine Führung durch die Ausstellung Helen Frankenthaler startet um 2 im Kunstmuseum Basel.
1: Sonntagsführung im Cartoon Museum. Ab 2 kann man sich im Cartoon Museum durch die Ausstellung José Muñoz Broken Voices führen lassen.
2: Die Fäden in der Hand, eine Reise, die Welt von Marionetten und Puppen, siehst du im Museum für Weiler Textilgeschichte.
1: Physical Introduction zur Ausstellung von der Angelika Messiti startet am 3 im Museum Tangele.
2: Der Film Some Like It Hot läuft um 4 im neuen Kino Basel.
1: Der Ausstellungsraum Klingenthal präsentiert Installation View, eine Ausstellung von der Maria Netter.
2: In der Kunsthalle siehst du die Ausstellung Geneva von der Geneva Ellis.
1: Die Ausstellung Römermacht und Müll Teil 2 kannst du in Augusta Raurica erleben.
2: Und in Münchenstein kannst du eintauchen in die Welt von Premeo Energy Cosmos.
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0: Heute ist Sonntag, der 24. Mai und das läuft alles am heutigen Abend.
1: Der Film No Other Land läuft um 6:30 im neuen Kino Basel.
0: Das Theater Basel präsentiert das Stück Eiszeit am 7:30 auf der Kunsteisbahn Makrete.
1: Das Stück Träum weiter läuft um 8 im neuen Theater Basel.
0: Auch ab 8 ist in der Cargo Bar Vernissage angesagt. Go-Kart von der ukrainischen Künstlerin Nika Timashkova.
1: Und der Film Shadows in Paradise läuft um 8:30 im Stadtkino Basel.
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1: Wenn man aktuell die Kunsteisbahn Margareten besucht, hat man das Gefühl, man besucht ein ganz normales Eishockey-Match. Es läuft Charlie XCX, es gibt einen Kuchenstand, man bekommt Merch der beiden Teams ASC Icebreakers und HC Mammuts in die Hand gedrückt. Aber das ist kein normales Eishockeyspiel. Es ist das Stück Eiszeit, inszeniert vom XX-Theater in Kooperation mit dem Theater Basel. Hier wird auf dem Eis zwischen den Generationen verhandelt, wie es mit unserer Zukunft und dem Klimawandel als reale Gefahr weitergeht. Und dabei schmilzt den EishockeyspielerInnen während dem Match das Eis unter den Kufen weg.
2: Ey, auf den Rückmann! Die ist jetzt schon

0: Für die Regisseurin Olivia Ronzani war es von Anfang an wichtig, mit Jugendlichen zusammenzuarbeiten. Jugendliche seien die, die am meisten gehört werden sollen. Die Angst vor der Zukunft beeinflusst auch jetzt schon ihre Gegenwart. Es gehe sehr viel Engagement für die Aufmerksamkeit auf die Klimakrise von jungen Menschen aus. Darüber hat das XX-Theater mit den Jugendlichen aus dem Spielclub vom Theater Basel zusammen in der Spielentwicklung gesprochen. Olivia Ronzani:
1: Wir haben uns beschäftigt mit einer Studie, die sagt, dass es drei Haltungen gibt bei jungen Menschen, wie sie auf die Zukunft schauen. Bei Menschen bis 25 Jahren. Es gibt die distanziert auf die Zukunft schauen. Es gibt die idealistisch auf die Zukunft schauen und die pragmatisch auf die Zukunft schauen. Und wir haben eigentlich probiert, diese Haltungen auch einzubauen in die Figuren.
0: Dabei ist das Thema Klimawandel ein Mehrgenerationen-Thema. Dramaturgin Barbara Rettenmund erzählt, dass sie schon seit den 80ern für den Klimawandel sensibilisiert gewesen sei.
2: Als ich jung war, habe ich eigentlich nicht mit Leuten geredet, die Auto fahren, weil ich gefunden habe, die machen meine Welt kaputt. Mit der Zeit habe ich dann immer gefunden, es passiert nichts und die nächste Generation, die kommen wird, uns vorwerfen, wieso haben wir nichts gemacht.
3: Wir haben reden von den guten alten Zeiten. Aber wir wollen die guten alten Zeiten nicht. Wir haben eine eigene gute Zeit. Eine, die wir nicht die ganze Zeit Angst um unsere Zukunft haben. Genau, das ist doch völlig egal, was in 30 Jahren
2: ich musste dann ehrlich müssen ein bisschen schmunzeln, weil die neue Generation weiss gar nicht, dass wir schon so lange eigentlich dran sind. Und wir haben gemerkt und wir möchten es auch zeigen, dass es ja nur gut, wenn man das zusammen macht.
0: Dieser Generationenkonflikt zeigt sich auch in den Figuren im Stück. Während am Anfang des Stücks vor allem der Wettkampf im Vordergrund steht, beginnen die zwei Teams sich im Verlauf zusammenzuschließen. Die Jugendlichen sind gemeinsam wütend, protestieren und streiken. Sie können es nicht mehr verleugnen, dass das Eis schmilzt und dass sich jetzt etwas ändern muss. Die Erwachsenen im Gegenteil sind weiter mit ihren eigenen Problemen beschäftigt und denken nur an ihre eigene Karriere oder an Profit. Das stelle ein generelles Problem unserer Gesellschaft dar. Barbara Rettenmund:
2: Die, die halt mächtig sind oder die, die uns sagen, wodurch es gehen sollte. Das ist ja auch ein Bild dafür, wie PolitikerInnen zum Beispiel damit umgehen oder mit den Scouts sicher und mit den Financiers halt auch die, die wirklich das Geld haben und die immer mehr bestimmen, was eigentlich geht. Dass die halt sich nicht darauf einlösen und dass die uns ja davon abhalten, dass man wirklich Lösungen findet.
0: Das Stück Eiszeit zeigt aber nicht nur, wie wir aktuell zusammenleben, sondern sendet auch ein ganz klar positives Zeichen. Für Olivia Ronzani bedeutet das vor allem, dass wir in diesen Zeiten zusammenarbeiten müssen und dass Hoffnung immer eine Entscheidung sei. Das Stück Eiszeit wird außerdem von einem Programm unter dem Motto »Wir wollen nicht aussterben« begleitet. Im Anschluss an das Stück kannst du mit anderen Zuschauenden, dem XX-Team und Organisationen, wie zum Beispiel den Klimaseniorinnen in Basel, über das Stück und Sichtweisen auf die Zukunft sprechen. Durch das Stück und die Gespräche schafft das XX-Theater einen emotionalen Zugang zu einem Thema, das für viele noch weit weg erscheint. Eiszeit kannst du in der Kunsteisbahn Margareten morgen und noch 4 weitere Male bis zum 30. Mai anschauen. Nimm dir am besten eine warme Jacke mit. Für Radio X, Luisa Lata.
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1: 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Mai, und so kannst du den heutigen Tag verbringen.
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2: 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Teilnehmen kannst du um 11, um 1 oder um 3 bei der Familienführung.
1: Sonntagsmatinee mit Rachel Colley und Oksana Shevchenko. Das Konzert startet um 11:30 in der Trafohalle Bottmige.
2: Eine Führung durch die Ausstellung Helen Frankenthaler startet um 2 im Kunstmuseum Basel.
1: Sonntagsführung im Cartoon Museum. 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
2: Und in Münchenstein kannst du eintauchen in die Welt von Primeo Energy Kosmos.
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1: Digitale Intimität, oder mit elektronischen Technologien ein Gefühl von emotionaler Nähe auslösen zu können. Das ist mitunter auch eine Spezialität von Tiramis Sadness, einem pop-experimentellen Projekt von der Jamilia Kalt. In ihrem Debüt-Solo-Album «I Will Be Forever Mine» bebildert die Basler Musikerin einen ganzen Strudel von Gefühlen in retroformativer Soundästhetik. Ideal zum Backträumen in kosmischen Aquarien.

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1: 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Mai, und so kannst du den heutigen Tag verbringen.
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1: 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Das Konzert startet um 11:30 in der Trafohalle Bodmingen.
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3: Sonntag, 24. Mai 2026, Pfingsten. Herzlich willkommen bei EverX Green. Am Mikrofon sind Pascal Hinninger
4: und Walter von der Vogelwarte.
3: Die Rolling Stones haben eine neue Single aus, heisst In the Stars. So haben sie vor 40 Jahren getönt. One Hit to the Body, Platz 80 UK, Platz 28 US Charts.

Aus dem 86 Genesis mit Invisible Touch, Platz 15 in den UK-Charts, Platz 1 in den USA erreicht. Der Gitarrist Mike Rutherford ist gleichzeitig mit einem anderen Titel in den britischen Charts gesehen, nämlich mit seiner anderen Band, Mike and the Mechanics, All I Need is a Miracle, Platz 53 UK und sogar Platz 5 in den USA.

30 Jahre zwischen den letzten beiden Titeln. Carl Perkins, Blue Suede Shoes, ist vor genau 70 Jahren in die englische Hitparade gekommen. Der Elvis hat ihn dann links überholt, aber das war das Original, Blue Suede Shoes. Und mit Rock'n'Roll geht es weiter. Wir spielen eh nichts anderes, hat der Barney, der, nicht der Barney, der Günther Siegel hat es gesagt. Am Donnerstag im Stadtcasino Spider Murphy Gangs nachgeholt. Der Konzert, das letzte ist verschoben worden, weil sie keiner krank war. Und ein Titel, der nicht gekommen ist, allerdings in Batz-Artikel steht drin, sei drin gewesen. Wir haben ihn nicht gehört. Wo bist du? 1982. Deutschland Platz 4, Schweiz Platz 8.

0: Vienna Calling ist wieder Eurovision Song Contest, ich weiß nicht. Falco in England auf Platz 10 gekommen, in den USA auf Platz 18 und Schweiz kann ich nicht lesen, die Kopie hat die Rangierung aussortiert.
1: Platz 4, ja, das Original.
0: Okay, gut.
1: Gut. Wir machen weiter mit den Pet Shop Boys. Dritte Single ab dem Debütalbum Please Opportunities, Klammern, Let's Make Lots of Money. Natürlich aus dem 86, Platz 11 UK, Platz 10 US Charts.

Lime aus Kanada sind das gewesen. Mit I Don't Wanna Lose You aus dem 84. Leider nicht mehr unter uns, die Sängerin von Lime, Denise Lepage. Wir machen weiter mit 86er Sound, das ist ein Amazulu mit Too Good To Be Forgotten, bis auf Platz 5 in den UK Charts.

0: Zwei Mal Coverversionen, zuerst haben wir Amazulu gehört, das hat mal jemand bezeichnet als Bananarama für Grasraucher. «Too Good To Be Forgotten» war früher ein Hit von den Chai Lights im 1974. Und das Bananarama, ich glaube, der hat auch jeder im Original gekannt. «Venus» von den Shocking Blues im 1970. Und bei den Bananarama hat es dann Platz 8 gegeben in der englischen Parade, Platz 1 in den USA. Und CH kann ich wieder nicht lesen.
1: Wieder eins,
0: okay, ja. Gut. «Venus», Shocking Blues, Bananarama.
1: AC/DC, Who Made Who, genau 40 Jahre alt, bis auf Platz 16 in den UK-Charts.

0: O mit Night Run aus dem 86 hat es bis auf Platz 94 geschafft in den UK-Charts und es war somit ihr letzter Hit gewesen.
1: 10 Jahre früher, Let Your Love Flow von den Bellamy Brothers kommt in die englische Sprache. Am Schluss haben wir Platz 7 rausgeschaut. In den USA war es Platz 1 gewesen.

0: Grossmaul schlägt dazu, Big Mouth Strikes Again. Eigentlich noch passender Titel. Der Sänger von den Smiths, sind Smiths gewesen selber? Ja, okay. Big Mouth Strikes Again in England bis auf Platz 26 kommt.
1: Und das ist es leider fast schon wieder gesehen für diese Woche. Everix Green am Mikrofon gesehen sind Pascal Henninger
0: und Walter von der Vogelwarte.
1: Und das da ist der Schlusstitel, Gary Numan, This is Love, 1986 bis auf Platz 28 in den UK-Charts.

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1: Wenn man aktuell die Kunsteisbahn Margareten besucht, hat man das Gefühl, man besucht ein ganz normales Eishockey-Match. Es läuft Charlie XCX, es gibt einen Kuchenstand, man bekommt Merch der beiden Teams ASC Icebreakers und HC Mammuts in die Hand gedrückt. Aber das ist kein normales Eishockeyspiel. Es ist das Stück Eiszeit, inszeniert vom XX-Theater in Kooperation mit dem Theater Basel. Hier wird auf dem Eis zwischen den Generationen verhandelt, wie es mit unserer Zukunft und dem Klimawandel als reale Gefahr weitergeht. Und dabei schmilzt den EishockeyspielerInnen während dem Match das Eis unter den Kufen weg.
2: Ey, auf den Rücken! Die ist jetzt schon das zweite Mal gegen die Bandenfarbe. Ich sag euch, das ist Eis! Und probiert doch mal, die steht da mit der Hinde!
1: Für die Regisseurin Olivia Ronzani war es von Anfang an wichtig, mit Jugendlichen zusammenzuarbeiten. Jugendliche seien die, die am meisten gehört werden sollen. Die Angst vor der Zukunft beeinflusst auch jetzt schon ihre Gegenwart. Es gehe sehr viel Engagement für die Aufmerksamkeit auf die Klimakrise von jungen Menschen aus. Darüber hat das XX-Theater mit den Jugendlichen aus dem Spielclub vom Theater Basel zusammen in der Spielentwicklung gesprochen. Olivia Ronzani:
3: Wir haben uns beschäftigt mit einer Studie, die sagt, dass es drei Haltungen gibt bei jungen Menschen, wie sie auf die Zukunft schauen. Bei Menschen bis 25 Jahren. Es gibt die, die distanziert auf die Zukunft schauen. Es gibt die, die idealistisch auf die Zukunft schauen. Und die, die pragmatisch auf die Zukunft schauen. Und wir haben eigentlich probiert, diese Haltungen auch einzubauen in die Figuren.
1: Dabei ist das Thema Klimawandel ein Mehrgenerationen-Thema. Dramaturgin Barbara Rettenmund erzählt, dass sie schon seit den 80ern für den Klimawandel sensibilisiert gewesen sei.
4: Als ich jung war, habe ich eigentlich nicht mit Leuten geredet, die Auto fahren, weil ich fand, die machen meine Welt kaputt. Und mit der Zeit habe ich dann immer gefunden, es passiert nichts und die nächste Generation, die wird kommen, wird uns vorwerfen, wieso haben wir nichts gemacht.
2: Dann reden wir wieder von den guten alten Zeiten. Aber wir wollen die guten alten Zeiten nicht. Wir wollen eine eigene gute Zeit. Eine, die wir nicht

0: Zeit Angst um unsere Zukunft mit haben.
1: Genau, das ist doch völlig egal, was in 30 Jahren los ist.
2: Nein, das stimmt. Ich musste dann ehrlich müssen ein bisschen schmunzeln, weil die neue Generation weiss gar nicht, dass wir schon so lange eigentlich dran sind. Und wir haben gemerkt und wir möchten es auch zeigen, dass es ja nur gut, wenn man das zusammen macht.
3: Dieser Generationenkonflikt zeigt sich auch in den Figuren im Stück. Während am Anfang des Stücks vor allem der Wettkampf im Vordergrund steht, beginnen die zwei Teams sich im Verlauf zusammenzuschließen. Die Jugendlichen sind gemeinsam wütend, protestieren und streiken. Sie können es nicht mehr verleugnen, dass das Eis schmilzt und dass sich jetzt etwas ändern muss. Die Erwachsenen im Gegenteil sind weiter mit ihren eigenen Problemen beschäftigt und denken nur an ihre eigene Karriere oder an Profit. Das stelle ein generelles Problem unserer Gesellschaft dar. Barbara Rettenmund.
2: Die, die halt mächtig sind oder die, die uns sagen, wodurch es gehen sollte. Das ist ja auch ein Bild dafür, wie PolitikerInnen zum Beispiel damit umgehen oder mit den Scouts sicher und mit den Finanzier halt auch die, die wirklich das Geld haben und die immer mehr bestimmen, was eigentlich geht. Dass die halt sich nicht darauf einlösen und dass die uns ja davon abhalten, dass man wirklich Lösungen findet.
3: Das Stück Eiszeit zeigt aber nicht nur, wie wir aktuell zusammenleben, sondern sendet auch ein ganz klar positives Zeichen. Für Olivia Ronzani bedeutet das vor allem, dass wir in diesen Zeiten zusammenarbeiten müssen und dass Hoffnung immer eine Entscheidung sei. Das Stück Eiszeit wird außerdem von einem Programm unter dem Motto »Wir wollen nicht aussterben« begleitet. Im Anschluss an das Stück kannst du mit anderen Zuschauenden, dem XX-Team und Organisationen, wie zum Beispiel den Klimaseniorinnen in Basel, über das Stück und Sichtweisen auf die Zukunft sprechen. Durch das Stück und die Gespräche schafft das XX-Theater einen emotionalen Zugang zu einem Thema, das für viele noch weit weg erscheint. Eiszeit kannst du in der Kunsteisbahn Margareten morgen und noch 4 weitere Male bis zum 30. Mai anschauen. Nimm dir am besten eine warme Jacke mit. Für Radio X, Luisa Lata.
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0: Heute ist Sonntag, der 24. Mai und das läuft alles am heutigen Abend.
1: Der Film No Other Land läuft um 6:30 im neuen Kino Basel.
0: Das Theater Basel präsentiert das Stück Eiszeit am 7:30 auf der Kunsteisbahn Makrete.
1: Das Stück Träum weiter läuft um 8 im neuen Theater Basel.
0: Auch ab dem 8. ist in der Cargo Bar Vernissage angesagt. Go-Kart von der ukrainischen Künstlerin Nika Timashkova.
1: Und der Film Shadows in Paradise läuft um 8:30 im Stadtkino Basel.
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2: Es ist Sonntag, der 24. Mai, und das ist der Wochenrückblick mit folgenden Themen. Basel-Stadt kauft 600 neue Wohnungen. Es folgt Kritik. Das Basler Lohnmassnahmenpaket ist abgeschwächt worden. Die Meinungen sind sich im Baselbiet nicht einig, ob die Hitze in Schulhäusern gemessen werden sollte. Und das Architekturbüro Herzog und Dömeron eröffnet im Dreispitzareal einen zweiten Standort.
3: Der Kanton Basel-Stadt kauft im Kleinbasel zwei Wohnareale mit über 600 Wohnungen. So soll mehr günstiger Wohnraum geschaffen werden. Das hat der Regierungsrat am Dienstag mitteilt. Mehr günstiger Wohnraum ist schon lange ein Anliegen von Basel. 2019 hat das Stimmvolk «Jo» zur Initiative «Recht auf Wohnen» gesagt. Das Ziel davon ist, den Anteil von gemeinnützigem Wohnraum bis 2050 auf 25% zu steigern. Aktuell liegt der Anteil bei 14,3%. Mit dem jetzigen Erwerb von Wohnraum in Horburg und Suriname sind es 15%. Während linke Parteien den Kauf als gut betrachten, kritisieren GegnerInnen den starken Eingriff vom Staat in den Wohnungsmarkt.
2: Die bürgerliche Mehrheit im Grossen Rat hat das Lohnmassnahmenpaket vom Regierungsrat abgeschwächt. Das ursprüngliche Paket hatte sollen den Kanton Basel-Stadt attraktiver als Arbeitsgeber machen und Personalengpässe verhindern. Abgeschwächt worden ist das Paket, weil die bürgerliche Mehrheit im Grossen Rat viele Verbesserungen nicht mehr für alle Staatsangestellten will, sondern hauptsächlich für die Polizei. Die Einstiegslöhne sollen nur noch für tiefere Lohnstufen erhöht werden. Und die Schichtzulage für alle wird weniger stark erhöht als ursprünglich vorgesehen.
3: Der Baselbieter Landrat hat ein SP-Postulat von Jan Kirchmeier für ein Hitzemonitoring in Schulhäusern mit 55 zu 25 Stimmen an die Regierung überwiesen. In vielen Klassenzimmern im Baselland kommen erhöhte Temperaturen vor. Künftig sollen gezielte Massnahmen ergriffen werden können, wie zum Beispiel Hitzeschutzfolien oder solarbetriebene Klimaanlagen, um öffentliche Gebäude zu kühlen. BefürworterInnen sehen den dringenden Handlungsbedarf bei Temperaturen von über 30 Grad im Klassenzimmer. GegnerInnen finden, man sollte lieber sofort handeln, anstatt messen.
2: Das Architekturbüro Herzog und Dömeron hat am Donnerstag im Dreispitzareal einen zweiten grossen Standort eröffnet. Der Neubau an der Mailandstrasse bietet Platz für rund 300 Mitarbeitende und hat rund 19 Millionen Franken gekostet. Der bisherige Campus im St. Johann bleibt weiterhin in Betrieb. Das Gebäude ist überwiegend in Holzbauweise erstellt. Laut dem Büro stehen die Kreislauffähigkeit und der möglichst tiefe CO2-Fußabdruck im Zentrum der Planung. Mit dem neuen Standort baut Herzog und Dömeron seine Präsenz im Dreispitz weiter aus. Das ehemalige Gewerbegebiet wird seit Jahren schrittweise entwickelt. In der Umgebung befinden sich bereits mehrere Projekte vom Basler Architekturbüro, wie unter anderem das Schaulager. Das war der Wochenrückblick. Redaktionsschluss ist am Freitag am 12. Für Radio X, der Mathis Zeiser
3: und Neva Flierl.
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1: Heute ist Sonntag, der 24. Mai und das läuft alles am heutigen Abend.
2: Der Film No Other Land läuft um 6:30 im neuen Kino Basel.
1: Das Theater Basel präsentiert das Stück Eiszeit am 7:30 auf der Kunsteisbahn Margrethe.
2: Das Stück Träum weiter läuft um 8 im neuen Theater Basel.
1: Auch ab dem 8. ist in der Cargo Bar Vernissage angesagt. Go-Kart von der ukrainischen Künstlerin Nika Timashkova.
2: Und der Film Shadows in Paradise läuft um 8:30 im Stadtkino Basel.
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1: Digitale Intimität, oder mit elektronischen Technologien Gefühl von emotionaler Nähe auslösen zu können. Das ist mitunter auch eine Spezialität von Tira Me Sadness, einem pop-experimentellen Projekt von der Jamilia Kalt. In ihrem Debüt-Soul-Album «I Will Be Forever Mine» bebildert die Basler Musikerin einen ganzen Strudel von Gefühlen in retroformativer Soundästhetik. Ideal zum Wegträumen in kosmischen Aquarien.

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Ihr hört frisch die Sendung, wo wir euch neue Musik im Tagesprogramm von Radio X noch genauer vorstellen. Angefangen mit News of South London mit Post-Punk-Counterschlag. Und zwar von der fünfköpfigen Band mit dem Ein-Buchstaben-Bandnamen Y. Der Zusammenschluss aus Members von Bands wie Fat White Family, Meat Raffle und Pre-Goblin haben sie sich zusammengefunden rund um die bekannte Londoner Venue Windmill Brixton. Nach Gigs dort jeden Monat hat sich eine Band von mir auch musikalische Akzente setzt und sehr zwischen den verschiedenen Einflüssen hin und her ausschlägt. Ausgebracht haben sie jetzt aktuell ihre zweite EP Enter und ihr hört den Opening Track Duplicate, davon Y.

Pleitisch das gesehen von Y ab der neuen EP Enter. Und der zweite Track, den ihr hört, kommt vom französischen Duo Cocagna. Zwei Musikerinnen Caroline Dufault und Lil Freys sind insofern progressiv, dass sie traditionelle Musik ein neues Gewand geben. In ihrem dritten Album Flamme Folklore, released via dem Genfer Label Bongo Joe Records, nehmen sie Inspirationen von der französischen Folkmusik, die im Zweiten Weltkrieg entstanden ist. Und dazu mal vieles in Richtung Konservativismus und Nationalismus gegangen ist, nehmen sie, wie viele andere moderne Folkmusikerinnen in Frankreich, diese Form von Musik und mischen sie mit persönlichen Themen. Es geht somit um Identität oder politische Kritik. Im Song Clam fragen sie, wie kann es sein, dass ein Mutterspruch ohne Exil plötzlich einfach verschwinden kann, ohne dass man Ozean oder Kontinent überwindet? Hört selber, du bist Clam von der Band Cocagna.

ist Clam von der Band Cocania vom neuen Album Flamme Folklore, ausgraviert bei Angotschau Records und übrigens produziert vom Raoul Refré, der schon für Rosalia und Lee Ronaldo Musik produziert hat. Wir gehen weiter, ebenfalls zu einem Duo, und zwar Smears. Das norwegische Pop-Duo ab der Kopenhagener Musikschule Rhythmic Music Conservatory hat nach ihrem renommierten letztjährigen Album The Exit Your Life jetzt wieder einen neuen Release am Start. In der Easy EP lernt sie dort wie aber understated fröhliches Gefühl aufleben. Was sich auf ähnliche Baselines und sein erstes Club-Theater wie letztes Jahr gefreut hat, wird vielleicht enttäuscht sein. Vieles an dieser EP wirkt sehr low-key, luftig und vielleicht auch intimer. Skizzenhaft. Viele von den Songs sind nämlich im Nachklang vom letzten Album entstanden. Das Ganze hat eine sehr spontane Energie, passend zu der titelgebenden Szenerie vom folgenden Track Spring Summer, der von Smears.

0: Das ist Spring Summer von Smeris gewesen. Ab der Easy EP, der vom Duo Smeris mit der Katharina Stoltenberg und Henriette Motzfeld. Der vorletzte Track, ebenfalls von einem Duo, The Garden, vom Briefgespann Wyatt und Fletcher Shears, die möglicherweise mal zu lang in die Sonne geschaut haben. Für ihr kommendes 8. Album haben sie Konzeptlosigkeit zur Tugend gemacht und bringen am sogenannten Bootleg-Album Songs zusammen, die sich über die Jahre angestellt haben. Songs, die sie einfach gern hatten, ohne ein Albummotiv im Kopf zu haben, sagen sie. So wie die neueste Single, 5 Mile Ponytail, und ich vor allem für den Refrain sehr lieb, wo wie eine Lo-Fi-Indie-Wave-Wave-Frage daherkommt. Es ist Directionless mit einem Dreamy Vibe. Es ist The Garden, damit 5 Mile Ponytail.
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1: Wenn man aktuell die Kunsteisbahn Margareten besucht, hat man das Gefühl, man besucht ein ganz normales Eishockey-Match. Es läuft Charlie XCX, es gibt einen Kuchenstand, man bekommt Merch der beiden Teams ASC Icebreakers und HC Mammuts in die Hand gedrückt. Aber das ist kein normales Eishockeyspiel. Es ist das Stück Eiszeit, inszeniert vom XX-Theater in Kooperation mit dem Theater Basel. Hier wird auf dem Eis zwischen den Generationen verhandelt, wie es mit unserer Zukunft und dem Klimawandel als reale Gefahr weitergeht. Und dabei

0: beschäftigt mit einer Studie, die sagt, dass es drei Haltungen gibt bei jungen Menschen, wie sie auf die Zukunft schauen. Bei Menschen bis 25 Jahren. Es gibt die distanziert auf die Zukunft schauen. Es gibt die idealistisch auf die Zukunft schauen und die pragmatisch auf die Zukunft schauen. Und wir haben eigentlich probiert, diese Haltungen auch einzubauen in die Figuren.
1: Dabei ist das Thema Klimawandel ein Mehrgenerationen-Thema. Dramaturgin Barbara Rettenmund erzählt, dass sie schon seit den 80ern für den Klimawandel sensibilisiert gewesen sei.
2: Als ich jung war, habe ich eigentlich nicht mit Leuten geredet, die Auto fahren, weil ich fand, die machen meine Welt kaputt. Mit der Zeit habe ich dann immer gefunden, es passiert nichts und die nächste Generation, die kommen, wird uns vorwerfen, wieso haben wir nichts gemacht.
3: Wir haben die guten alten Zeiten. Aber wir wollen die guten alten Zeiten nicht. Wir wollen eine eigene gute Zeit. Eine, wo wir nicht die ganze Zeit Angst vor unserer Zukunft haben. Genau, euch ist doch völlig egal, was in 30 Jahren los ist.
2: Nein, das stimmt nicht. Ich musste dann ehrlich ein bisschen schmunzeln, weil die neue Generation weiss gar nicht, dass wir schon so lange eigentlich dran sind. Und wir haben gemerkt und wir möchten es auch zeigen, dass es ja nur gut, wenn man das zusammen macht.
1: Dieser Generationenkonflikt zeigt sich auch in den Figuren im Stück. Während am Anfang des Stücks vor allem der Wettkampf im Vordergrund steht, beginnen die zwei Teams sich im Verlauf zusammenzuschließen. Die Jugendlichen sind gemeinsam wütend, protestieren und streiken. Sie können es nicht mehr verleugnen, dass das Eis schmilzt und dass sich jetzt etwas ändern muss. Die Erwachsenen im Gegenteil sind weiter mit ihren eigenen Problemen beschäftigt und denken nur an ihre eigene Karriere oder an Profit. Das stelle ein generelles Problem unserer Gesellschaft dar. Barbara Rettenmund.
2: Die halt mächtig sind oder die uns sagen, wodurch es gehen sollte. Das ist ja auch ein Bild dafür, wie PolitikerInnen zum Beispiel damit umgehen oder mit den Scouts sicher und mit den Finanziers halt auch die wirklich das Geld haben und die immer mehr bestimmen, was eigentlich geht. Dass die halt sich nicht darauf einlösen und dass die uns ja davon abhalten, dass man wirklich Lösungen findet.
1: Das Stück Eiszeit zeigt aber nicht nur, wie wir aktuell zusammenleben, sondern sendet auch ein ganz klar positives Zeichen. Für Olivia Ronzani bedeutet das vor allem, dass wir in diesen Zeiten zusammenarbeiten müssen und dass Hoffnung immer eine Entscheidung sei. Das Stück Eiszeit wird außerdem von einem Programm unter dem Motto »Wir wollen nicht aussterben« begleitet. Im Anschluss an das Stück kannst du mit anderen Zuschauenden, dem XX-Team und Organisationen, wie zum Beispiel den Klimaseniorinnen in Basel, über das Stück und Sichtweisen auf die Zukunft sprechen. Durch das Stück und die Gespräche schafft das XX-Theater einen emotionalen Zugang zu einem Thema, das für viele noch weit weg erscheint. Eiszeit kannst du in der Kunsteisbahn Margareten morgen und noch 4 weitere Male bis zum 30. Mai anschauen. Nimm dir am besten eine warme Jacke mit. Für Radio X, Luisa Later.
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1: Heute ist Sonntag, der 24. Mai, und das läuft alles am heutigen Oben.
2: Der Film No Other Land läuft um 6:30 im neuen Kino Basel.
1: Das Theater Basel präsentiert das Stück Eiszeit am 7:30 auf der Kunsteisbahn Makrete.
2: Das Stück Träum weiter läuft um 8 im neuen Theater Basel.
1: Auch ab dem 8. ist in der Cargo Bar Vernissage angesagt. Go-Kart von der ukrainischen Künstlerin Nika Timashkova.
2: Und der Film Shadows in Paradise läuft um 8:30 im Stadtkino Basel.
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0: Sonntag zu Abend, Crossroads auf Radio X. Zum letzten Mal ein Hinweis auf das Konzert am Freitag von Chris Jones und seinen Night Drivers. Leider haben wir auch einen Todesfall, zwei, drei Geburtstage und einen besonderen Geburtstag, ein 90. Der ist dann im Zentrum. Am Mikrofon ist der Walter von der Vogelwarte. Guten Abend.
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Jawohl, beautiful. Am Anfang haben Dr. Hook and the Medicine Show vor allem Erfolg gehabt mit Songs von Shel Silverstein, Multitalent. Auch der Titel Cover of Rolling Stone. Die haben geträumt davon, dass sie mal draufkommen. Und wo sie den Erfolg haben mit dem Titel, hat es dann auch tatsächlich geklappt. Dr. Hook haben sie dann später noch geheissen. Und leider ist der Kopf, könnte man sagen, der Ray Sawyer mit der Augenklappe, ist, glaube ich, schon länger nicht mehr unter uns. Der Dennis Le Corriere ist leider nicht mehr unter uns. Später hat er dann auch ganz erfolgreiche Titel geschrieben, unter anderem mit seinem Kollegen, mit dem Ray Sawyer oder mit dem Shel Silverstein. Ein Titel, der mir immer gut gefallen hat, ist zwar kein Hitparadenerfolg gewesen, aber da kommt A Couple More Years zum Tod von Dennis Le Corriere.

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Da haben wir auch wieder eins. You Always Come Back to Hurting Me. Chris Jones, der am nächsten Freitag im Taburettli spielt.

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1: Das ist der Song, den Chris Jones zum Tom T. Hall Fan gemacht hat. Natürlich hat das nicht gelangt, aber das war der Anfang. Salute to a Switchblade, 1970 rausgekommen. Rückblick auf seine Zeit in der Army in Deutschland. Drei Jahre war er dort. Da hat es eine Szene gegeben, eben in dieser Bar. Er macht die Frau, kralische Frau, die ist geheiratet. Er sagt dann allerdings am Schluss, also, wenn die geheiratet sind, tragen den Ring doch Heimatland. Also, sie haben auch gefragt, ob es wahr

der grosse Geschichtenverzähler vom Country, der Tomty Hall, würde man 90, That's How I Got to Memphis, x-fach covered, ist das erste Stück auf seiner ersten Platte. Und da haben wir jetzt wieder mal das Original gehört vom Tomty Hall selber, That's How I Got to Memphis. Er hat vor allem für Bobby Bear einen Haufen Songs können schreiben, beziehungsweise Bobby Bear hat die geschnappt und hat auch aus dem, was wir jetzt gehört haben, einen Hit gemacht. Auch andere haben sich bei ihm bedient. In späteren Jahren dann vor allem Bluegrass-Fraktion, die wirklich hellhörig geworden ist und hat speziell für sie geschrieben. Der George Jones hat im 1980er so eine Art Comeback gehabt mit einem Gewaltshit. He Stopped Loving Her Today, wunderbarer Titel. Und Nachfolgesingle ist dann I'm Not Ready Yet gewesen, geschrieben von Tomty Hall.

hackt Spokane im Zimmer vom Motel und schreibt Songs und möchte lieber noch jemand anders sein. Ich finde eigentlich gut, so, wenn er Songs schreibt. Der Frank Kinky Friedman hat nochmal ein bisschen bösartig und überspitzt gesagt, er liebe alle Texte von Tom T. Hall und beide Melodien. Es klingt schon ein bisschen ähnlich immer wieder, aber die Geschichten, die er erzählt, sind einfach grossartig. Dreiminütige Kurzgeschichten und meistens aus dem Leben gegriffen. Er hat immer gesagt, er muss aber das schreiben, was er kennt. Spokane Motel Blues. Und einer von diesen Titeln, wo dann vom Flinkfinger vom Supergitarrist Leo Kottke übernommen worden ist und immer in den Konzert auftaucht, ist Pamela Brown. Sie hat ihn zurückgewiesen und durch das hat er dann einen Haufen Sachen machen können, die er als Verheirateter nie hätte können. Pamela Brown.

Eine von seinen bekanntesten Songs. The Year That Clayton Delaney Died. Immer ein bisschen alkoholisch unterwegs, aber tolle Gitarrenspieler. Und der Tom T. Hall, oder der Sänger, der hier diese Geschichte bringt, ist der Einzige, der geheult hat, als er gestorben ist. Aber vielleicht hat der liebe Gott auch gerne ein bisschen Picking. Also vielleicht unterhaltet er ihn dort. Und wir kommen nochmal zum Chris Jones and the Night Drivers. Nochmal ein Stück, wo der Tom T. Hall mit der Dixie Hall, mit seiner lieben Frau, geschrieben hat. One Door Away. Chris Jones am nächsten Freitag, 7:30, glaube ich, im Taburettli mit seinen Night Drivers. Da kommt One Door Away.

0: Bluegrass Festival in the Sky, alle Grössen sind dort und auf dieser Platte von Tomty Hall auch fast. The Magnificent Music Machine ist im 1976 erschienen und er hat geschaut, ob er seine liebsten Bluegrasser dazu bekommt. Und tatsächlich, auf einem Stück spielt sogar der Bill Monroe. Der Jimmy Martin hat für das Vokalarrangement gesucht. Gesorgt, nicht gesucht. Instrumentalisten, ein Haufen Kenny Baker, Johnny Gimble und so weiter. Der J.D. Crowe ist dabei. Also er hat da wirklich einen Riesenstar aufgebaut gehabt. The Magnificent Music Machine, Bluegrass-Platte im 1976, wo das noch nicht so im Trend war. Inzwischen haben ja, glaube ich, alle Country-Stars eine gemacht. Beim Tomty Hall geht es, glaube ich, ein bisschen tiefer. Im 1998 hat es eine von mehreren Tributplatte gegeben. The Tomty Hall Project, The Real heisst die. Wunderschöne Sache, tolle Leute drauf. Kelly Willis ist dabei, Iris Dement, Calexico spielen sogar noch mit. Und die Eröffnung macht der Johnny Cash. I washed my face in the morning dew.
1: Johnny Cash for the Tomty Hall Project. 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

Nochmals Johnny Cash mit seiner Tochter Roseanne Cash, September When It Comes. Roseanne hat heute Geburtstag. Und ein weiteres Geburtstagskind ist der Waddy Wachtel. Leute, die die Liner Notes, also die Beschreibungen in den Booklets von den CDs lesen, kennen den Namen, wenn sie West Coast Sound hören. Warren Zevon, Jackson Browne, Linda Ronstadt. Hier war er überall dabei als gefragter Gitarrist. Und da kommt er mit der Linda Ronstadt mit einem Titel von Warren Zevon, Carmelita.

Carmelita am Drogendrama, doch etwas Positives in Mosambik. Und ich habe wieder Emmylou Harris hineinschmuggeln. Die singt im Hintergrund. Mosambik ist ein Single aus der Platte Desire, die vor genau 50 Jahren rausgekommen ist. Bob Dylan ist heute 85 geworden. Happy Birthday. Und bevor JazzX anfängt, hören wir noch ein paar Takte von Fourth Time Around. Der Lightning Hoskin war ja Mitglied von dieser Band, Basel Band. Und der Tobi, der immer noch dabei ist, hat neues Material, neue Platten angekündigt. Das war Crossroads auf Radio X. Am Mikrofon verabschiedet sich Walter Vogelarte mit Fourth Time Around von der 66 Platte von Bob Dylan, Blonde on Blonde. Schönen Abend und eine friedliche Woche.

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1: 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Und für die Musikredaktion Osmusfeld.

Ein Mix aus Jazz, Elektro, Breakbeats und Afrobeat Grooves. Chasing Light, das ist die neue Single vom Moses Jofi Trio aus Berlin. Das Titelstück aus dem neuen Album, das am 29. Mai erscheint. Jetzt nach London zum Schlagzeuger und Komponist Yusuf Days und der neue Single Ti Ave, A Love Letter to Salvador. Ein Track, der während der Live-Aufnahme zum letztjährigen Album Amami am Fuß von Munturi in Japan entstanden ist und bis jetzt nur im gleichnamigen Begleitfilm zu hören war.

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1: Autonomous Song, die erste Single-Auskopplung aus dem Album Trip the Night Fantastic von der amerikanischen Schlagzeugerin und Komponistin Terry Lynn Carrington und dem Social Science Ensemble. Ein kraftvoller Jazz-Fusion-Song mit R&B und Spoken-Word-Einlagen und einem kraftvollen Bekenntnis zu Frauenrecht und körperlicher Selbstbestimmung. Weiter geht's jetzt mit einer Kombination aus New Jazz und Latin Rap von der Aargauer Nachwuchsband Polarbären und der Basler Rapperin Lanefera, Slowtone, ihre zweite gemeinsame Single.

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1: Sie vereinen Jazz, Hip-Hop, Neo-Soul und Afrobeats. Blue Lab Beats, ein Produzentenduo aus London. Gehört haben wir Champion League ab dem neuen fünften Album «The Blue Lab Beats Show». Bleiben wir in der englischen Hauptstadt beim Quarto Alto, einem Projekt vom Multi-Instrumentalist und Produzent Lime Shortle, wo die Grenzen vom zeitgenössischen Jazz ständig erweitern tut. Auf der neuesten Single «Tief» spielt beispielsweise mit einer Mischung aus abgehackten klassischen Streichern, hämmernden Breakbeats und Sub-Bass-Lines.

Wir sind in von der Knatz ab ihrem zweiten neuen Album «A Great Day in Newcastle», eine Hommage an die Heimatstadt von zwei von den drei Mitgliedern. New Jazz mit Rock Energy, produziert vom Geordi Greep, einem früheren Gitarrist und Frontmann von der Experimentalrockband Black Midi. Happy Today heisst das dritte Album vom Gitarrist Jeff Parker und seinem Quartett Eta Ivtet, aufgenommen im August 2025 live im Lodge Room in Los Angeles. Daraus hören wir «Like Swimwear» Part 2.

Phoenix 68 vom Zürcher Duo Samson Phillips ab dem Debütalbum Once Upon a Time, das zwischen rhythmischer Vielschichtigkeit und melodiöser Präzision bewegt. Ein Duo, wo Dancefloor und Tradition als beflügende Symbiose versteht, also ganz im Sinn vom New Jazz. Und er ist sowohl in der Londoner New Jazz als auch in der Elektroszene daheim. Der Schlagzeuger Timinho. NRG5 heisst sein neues Album. In der fünften Ausgabe von seiner Live-Improvisationsserie, aufgenommen in den Peckham Levels in Südlondon. Begleitet von jungen, angesagten englischen Musikern, unter anderem wie vom Oscar Jerome, ein Gitarrist vom Afrobeat Sextet Cocorocco. Hier hören wir den Ausschnitt «Down in my Monitor».

0: Und gerade noch einmal ein interessanter junger Musiker aus London, der Pianist und Komponist Raffi Bushman, der sich in verschiedensten Genres wohlfühlt, sei es in Jazz, Klassik oder Hip-Hop. Gehört haben wir Dream State. Eine Single-Auskopplung gab es im Debütalbum Dream Life, vom 5. Juni rausgekommen. Sie zählt heute zu den einflussreichsten Vertreterinnen von der modernen brasilianischen Musik. Die 78-jährige Sängerin Joyce Moreno, die Bossa Nova mit Jazz und anderen Stilrichtungen fusioniert hat. Und eine von der ersten Frauen war überhaupt, die aus einer explizit weiblichen Perspektive gesungen hat und symbolisch für weibliche Emanzipation und kulturelle Authentizität. Hier mit der neuesten Single «Janeiro», entstanden in der Zusammenarbeit mit dem Schlagzeuger und Ehemann Tutti Moreno und dem Produzent Adrian Jansch. Die erste Auskopplung aus «Joyce Tutti Moreno», der 27. Ausgabe in der Reihe «Jazz is Dead».
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Janeiro von der Joyce und dem Tutti Moreno. Und zum Abschluss von dieser Sendung noch einmal Musik aus Brasilien vom Sänger, Songwriter und Schauspieler Seu Jorge und einem Ausschnitt ab seinem neuen Album «The Other Side», wo sich um Jazz und Bossa Nova dreht und mit filmischen Arrangements aufwartet. «Vento de Mayo» mit der zusätzlichen Stimme von der Maria Rita, ein Song, der vor allem bekannt worden ist in der Version von der Alice Regina. Das war «Jazz X» mit dem Urs Mausfeld für die Musikauswahl und am Mikrofon Daniel Bürgin.

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